0: Wir haben auch Zeit. Also in diesem Jahr gesprungen. Und das muss man sich vorstellen. 6 Meter Nummer 8. Dann mit dem Entlang. Außerhalb von Norden und Frankens.
1: 卡拉利斯在休息调整，他要把自己的休息调整的时间用充分。
0: Er macht sich bereit. Emanuel Karalis, dritter Versuch über die 6 Meter. Und jetzt muss es laut werden.
1: 这是瑞士选手艾哈穆尔，他实际上是个全能项目的运动员，但是在钻石联赛当中呢，他更多参加的是跳远的单项。大家都在给卡拉利斯加油，包括杜普兰蒂斯，希望他最后一次跳6米的机会能够把握住。

0: Und der Versuch, eine unglaubliche Höhe, technisch durchgezogen, 8,32, das Resultat, die Freude riesig. Und wir sind gespannt. Kann er hier zum zweiten Mal in seiner Karriere den Diamanten holen? Nächster Athlet, Wayne Pinnock.
1: Weil diese Reihenfolge umgedreht wird. Der Mann aus der Salonien, der von sich sagt, die Distanz ist mir egal, die Weite ist mir egal, ich bin ein Tempelin. Aber am Schluss der Beine, die sich auf diese Weite noch etwas drauflegen.
2: 您现在看到的是正在瑞士的苏黎世进行的2025赛季世界田联钻石联赛的总决赛啊，接下来来到男子跳远的这个单项的比拼。第一天是街头赛，就是跳高、撑杆跳高、跳远这些项目，包括铅球这个短投的项目啊。这是本土作战的选手艾哈莫尔，助跑速加起来这一跳有8米了。艾哈莫尔是一个全能的、能力非常强的选手，但在单项当中跳远是他最强的一项。最后上板之前的几步速度加得非常明显，8.32米，第三跳可以来到8.3米这个水平区间，用板用的还不够好，还有15公分的空间。第三跳，艾哈莫尔来到8.32米。这样他暂时上升到了第一位。彭托格鲁和富尔拉尼这两个选手目前还没有太出色的表现呢，没关系，跳远就是这样，在每一跳当中把自己最好的能力去往上提升，把最好的状态去激发出来。看看皮诺克，牙买加的选手皮诺克，第四跳，哎呦，
3: Dieser Schwingboden hat natürlich auch einen Einfluss auf den Anlauf, wenn du jedes Mal bei einem Fußtritt...
2: 这跳呢感觉节奏是非常快的，但是最后上板那一下，哎，出了问题，连板都没踩上。这跳只有7.73米，不够理想。
3: Aber es bleiben noch zwei Versuche für den Silbermedaillengewinner der Olympischen Spiele aus.
2: 皮诺克也是去年总决赛的冠军，当时8.18米的成绩夺冠。阿德科克，澳大利亚的选手，这个赛季他刷新了自己的个人最好成绩，来到8.34米，这一跳还不错。这一跳用板用的不错，最后成绩8.13米。8.13米，阿德科克呢？今年在6月份的钻石联赛罗马站的分站赛当中，刷新了个人最好成绩，来到8.34米。本土作战的艾哈莫尔。他这个全能，十项全能的水平啊是8600分，

0: Weitsprung. Du läufst 40 Meter an und musst nachher ein Brett von 20 cm so treffen, dass du wirklich nichts verschenkst.
1: 8米22, 确实有提升。
0: Was ist das Timing? Was ist dein Weitsprung? 8:22. Also, so langsam legen sie die Karten auf den Tisch für den sechsten und letzten Durchgang. Aber er hat noch zwei Versuche. Er steht.
1: 像阿德科克是仍然排在第三位。但是比此前自己的成绩有所提升，还有一次机会。艾哈莫尔，他要试图做出一个更好的成绩来巩固自己的领先优势。